An April Art gibt es für den Modern Rock Fan momentan kein Vorbeikommen. Ihr jüngster Streich heißt Bulletproof und ist neu auf Rockantenne Österreich.

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1: Die Bühne, die Bretter, die die Welt bedeuten, darauf vor einem Riesenpublikum abrocken, das ist wahrscheinlich der Traum von vielen. Die meisten, die schon mal den tosenden Applaus der Menge erleben haben dürfen, ja, die werden süchtig danach. Nicht so aber Hannes Braun, seines Zeichens Frontman von Kissin' Dynamite. Der hat im August letzten Jahres bekannt gegeben, dass er sich krankheitsbedingt von der Bühne eben zurückzieht. Der Schock unter den Fans ist groß gewesen, aber einen Wunsch erfüllt der Sänger den Leuten jetzt doch noch. Es gibt noch ein Album mit ihm am Mikro, das selbst betitelte Kissin' Dynamite.

0: Neben neuen Hymnen haben die Burschen auch ein paar von ihren alten Hits neu aufgenommen. Also man kann hier schon wirklich von einem würdigen Abschlussalbum sprechen. Kiss in Dynamite von Kiss in Dynamite ist das Album der Woche auf Rockantenne Österreich.
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Zwei Mann, ein Sound wie eine ganze Rockmaschine. Royal Blood melden sich zurück mit fettem Bass, stampfenden Drums und null Zurückhaltung. Royal Blood und 10 over 10 ist neu auf Rockantenne Österreich.

0: Freitag, liebe Rock-Community, na das ist doch schön. Martin Hammerle vom Rockantenne Österreich Home Run. Und Freitag heißt, es gibt frische Musik für die Rockwelt. Wir hören heute rein in neue Musik von U2, von Europe, von Nickelback. Also es ist angerichtet. Und es kann jederzeit soweit sein, 66 oder sogar 666 Euro mit unserem Double Shot mit Linkin Park, The Emptiness Machine und Queen mit Bohemian Rhapsody. Alle Infos dazu zum Nachlesen in der Rockantenne Österreich App. Und wir hören uns im Rockantenne Österreich Home Run von 15 bis 20 Uhr.
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2: Weiter, guten Morgen, schön, dass ihr dabei seid. Und wir gehen es an, so wie wir es nur hier können, und zwar mit den Beastie Boys. Kurz auf 5.
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0: Dienstag, kurz nach fünf. Guten Morgen.
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0: Es geht um den Barcode, der eigentlich nur mein schwarzer Fleck ist. Es geht um das Bandlogo, das keiner mehr lesen kann auf eurem Arm. Oder den Namen vom Ex. Das sind ja alles Tattoos, die eigentlich überhaupt niemand mehr sehen will, aber trotzdem habt ihr es vielleicht gerade im Bad beim Fertigmachen wieder gesehen. Das lacht euch aus, aber das macht nichts, weil wir machen genau diese Tattoos wieder schön. Wir schenken euch ein Cover-Up gemeinsam mit den Tätowienern und sie hier wird euer Cover-Up stechen. Zum ersten Kennenlernen vielleicht die Esther von den Tätowienern. Frage, was wird denn von dir am häufigsten überstochen?
2: Ganz oft ist es der Name des Ex-Partners, der Ex-Partnerin. Ich habe einmal in einer Sitzung bereits drei Namen der Ex-Partner gecovert und aber dann im Zuge der Sitzung gleich einmal ein Partner-Tattoo für den nächsten gemacht. Ja, manche Leute werden nicht gescheiter. Oder auch die Unendlichkeitszeichen, die ja waren quasi das Arschgeweih der letzten Jahre, die sind jetzt ein gutes Cover-Up-Motiv, weil es halt viele gibt und viele sie weghaben wollen, weil es dann doch nicht unendlich sein hätte sollen. Und ja, das kommt halt meistens vor.
0: Okay, weil ihr auch ein paar Namen auf der Haut habt, die ihr eigentlich da gar nicht mehr haben wollt. Wir schenken euch ein Cover-Up. Ihr schickt uns jetzt euer absolutes Horror-Tattoo. Wir suchen wirklich das schierste und das am meisten überstochen werden würdigste. Und das schickt ihr uns an unsere WhatsApp-Nummer 0664 18 66690. Ich will es sehen, ihr wollt es auf keinen Fall mehr wiedersehen und deswegen machen wir es weg. Euer Horror-Tattoo überstechen wir gemeinsam. 0664 18 66690.

Rock'n'Roll mit einem ordentlichen Schuss Blues und Southern Rock ZZ Top in der Rockkonzerne Österreich Frühschicht. Und ja, das Jahr ist nicht nur gut gewesen zu uns rockmäßig. Ne? Wir haben uns von einigen Legenden verabschieden müssen, auch von der Drummaschine Frank Beard von ZZ Top. Aber, und das ist schön, die Musik, die bleibt und das ist auch gut so. Guten Morgen am Freitag, Sunrise Avenue. Jetzt haben wir es gleich 5:30.

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0: Rockkonzerne Österreich Frühschicht am Freitag. Gleich geht's weiter mit was Entspannten von John Osborne. Aber bevor es jetzt zu entspannt wird, AC/DC Garantie.
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0: Freitag, kurz nach 5:30.
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0: Österreichische Bands gleich nach dem Aufstehen, das ist wichtig und das freut mich auch jeden Tag. Allerdings muss ich ehrlich zugeben, es freut mich dann halt nochmal eine Spur mehr, wenn es so ein bisschen aus meiner Ecke kommt musikalisch. Punkrock, Ampere sind Hammer unterwegs, deutsche Texte sehr, sehr catchy. Sind live unterwegs am Ampere Festival im November in Sebersdorf. Und wie sich das für gescheiten Punkrock gehört, beginnt er klarerweise mit dem Bass. Ampere. Etwas passiert jetzt in der Rockantenne Österreich Frühschicht.

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Neues Album kommt von Ihnen, Anfang November ist es dann soweit. Kings of Leon, Oh My Beloved, wird es heißen. Guten Morgen, hier ist die Rockanzeige Österreich Frühschicht in ganz Österreich auf DRB Plus, in ganz Wien auf UKW. Und die hier haben ja gerade erst ein neues Album rausgebracht, sind damit fleißig auf Tour. Sind ja auch im Sommer endlich einmal wieder bei uns in Wien gewesen. Die Foo Fighters, jetzt. Gleich Punkt 6.

0: Die Rockantenne Österreich Frühschicht am Freitag, kurz vor 6 haben wir es jetzt. Und wir machen gleich weiter mit einem der Gitarrenriffs von den Smashing Pumpkins. On the Calling.
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0: Das Rockantenne Österreich Wetter. Heute am Freitag schaut es wieder um einiges besser aus. Sehr sonnig, kaum Wolken. Nur in Niederösterreich und Wien und auch im Burgenland ziehen ein paar Wolken durch. Aber die gute Nachricht, wir sollten heute großteils trocken bleiben und wir kommen auf 14 bis 22 Grad.
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21: Im Studio Hannes Harp. Schönen guten Morgen.
3: Die österreichische Fußballnationalmannschaft ist am Abend mit einem 3:1-Sieg gegen Israel in die Nations League gestartet. Teamchef Ralf Rangnick hat sich vor allem über das beharrliche Dranbleiben seiner Truppe gefreut. Nach dem unnötigen Torjubel für einen vermeidbaren Gegentreffer nach einem Corner hat Syed Farki gelb-rot gesehen. Israel ist danach also nur noch zu 10. am Platz gewesen. Am Ende aber ein verdienter Sieg für Österreich, sagt Rangnick. Der Verbund hebt die Strompreise für Neukunden in seinem Österreich-Tarif an. Sie zahlen jetzt im ersten Vertragsjahr 12 Cent pro Kilowattstunde, rund 5% mehr als bisher. Wir haben gestern berichtet. Die anderen großen Energieversorger wollen da bislang noch nicht nachziehen. Sowohl EVN, Energie AG Oberösterreich, KELAG Energie Steiermark oder TIWAG sagen bislang, nein, wir bleiben bei den Preisen, man beobachte aber den Markt. Apotheken sind bei sämtlichen Gesundheitsproblemen meist erste Anlaufstellen für viele. Zum heutigen Weltapothekertag kommt einmal mehr der Appell an die Politik, die Apotheken stärker ins Gesundheitssystem und die Versorgung der Menschen einzubinden, mit Impfungen, Testungen und Analysen oder Telemedizin. Das Potenzial sei groß, heißt es von der Apothekerkammer.
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15: Neuigkeiten von Bullet for My Valentine. Die Metalband hat jetzt ihr 8. Studioalbum bestätigt. Am 19. März nächstes Jahr soll Social Apocalypse erscheinen. Die gleichnamige Single gibt's bereits zu hören. Noch vor dem neuen Album, ab Jänner 2027, geht's die Band auf Tour. Unter anderem schlagen Bullet for My Valentine da auch in Wien auf. Am 13. Februar präsentiert von Rockantenne Österreich. 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
0: Danke, Martin.
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0: Guten Morgen, Freitag, und ich will eure Songs hier bei mir zum Aufstehen hören. Für ganz Österreich, eure Rocksongs eures Lebens. Und was ihr dafür von mir noch bekommt, das reden wir gleich. 2 nach 6.
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0: Song, der sich so anfühlt, wie gerade aufwachen, des Smashing Pumpkins. Today, 9:09 haben wir. Hier ist die Rockantenne Österreich Frühschicht.
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0: Es geht um eure Songs, es geht um eure Stories dazu. Das ist eben dann unser Sound. Das gehört hier einfach zusammen. Und deshalb schickt ihr mir eure Songs jetzt in unsere App und ich schenke euch für jeden eurer Rocksongs eures Lebens mein Rockantenne Österreich Heferl. Soweit, so klar. Und ja, ich weiß, der Rocksong meines Lebens, also der Rocksong meines Lebens, es ist schon eine schwierige Entscheidung, aber keiner hat gesagt, dass ihr mir nur einen schreiben müsst. Können auch mehrere sein, also kein Stress. Ich freue mich über alle Songs und weil es ja oft so ist, dass man von einem Künstler, einer Band auch am liebsten ganze Alben hinschreiben würde. Und einer, der da sehr oft bei euch vorkommt, ist Freddie von Queen.
2: Freddie Mercury, er war einfach unglaublich, seine Stimme war gigantisch und er hat die ganzen Menschenmassen mitgenommen, allein bei seinen Konzerten und so, und das war schon sehr atemberaubend.
0: Und ihr schickt mir eure Rocksongs eures Lebens jetzt in unsere App und am Ende stehen wir hier gemeinsam auf mit eurem Song. Freddie, jetzt in der Rockantenne Österreich Frühschicht.

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0: Der Freitag, 20 nach 6.
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0: Wir schauen auf unsere Termine. Eine sehr, sehr geile Stimme kommt zu uns. Taja live bei uns in der Rockrepublik. Taja Turunen, ihre neue Single gemeinsam mit Danny Filth von Cradle of Filth. Die Stimme ist ein Wahnsinn. Ihr neues Album ist schon draußen. Erstes seit 7 Jahren und sie kommt live zu uns. 17. Oktober in der Szene in Wien. Beartooth live bei uns in Wien. Das ganze neue Album klingt sehr, sehr gut. Pure Ecstasy ist ja auch schon draußen und wir feiern das gleich gemeinsam mit Ihnen live. 27. September in Gasometer in Wien. Und alle unsere Termine, Events und Konzerte findet ihr natürlich online bei uns in der Rockantenne Österreich App.

0: Nur nicht stressen lassen am Freitag, so oder Salem in der Rockantenne Österreich. Frühschicht, 6.27 Uhr. Gleich geht's hier weiter mit Alice Cooper. Und noch ein Riff, das wir sofort erkennen.
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0: 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Im Studio Hannes Harb. Schönen guten Morgen. Die österreichische Fußballnationalmannschaft ist am Abend mit einem 3:1-Sieg gegen Israel in die Nations League gestartet. Teamchef Ralf Rangnick hat sich vor allem über das beharrliche Dranbleiben seiner Truppe gefreut. Nach dem unnötigen Torjubel für einen vermeidbaren Gegentreffer nach einem Corner hat Zayed Farki gelb-rot gesehen. Israel ist danach also nur noch zu 10. am Platz gewesen. Am Ende aber ein verdienter Sieg für Österreich, sagt Rangnick. Der Verbund hebt die Strompreise für Neukunden in seinem Österreich-Tarif an. Sie zahlen jetzt im ersten Vertragsjahr 12 Cent pro Kilowattstunde, rund 5% mehr als bisher. Wir haben gestern berichtet. Die anderen großen Energieversorger wollen da bislang noch nicht nachziehen. Sowohl EVN, Energie AG Oberösterreich, KELAG Energie Steiermark oder TIWAG sagen bislang, nein, wir bleiben bei den Preisen, man beobachte aber den Markt. Apotheken sind bei sämtlichen Gesundheitsproblemen meist erste Anlaufstellen für viele. Zum heutigen Weltapothekertag kommt einmal mehr der Appell an die Politik, die Apotheken stärker ins Gesundheitssystem und die Versorgung der Menschen einzubinden, mit Impfungen, Testungen und Analysen oder Telemedizin. Das Potenzial sei groß, heißt es von der Apothekerkammer.
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0: Ranger noch Lederjacken und Tattoos. Alice Cooper, 6.40 Uhr.
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0: Und jetzt geht es um die Tattoos, die ein bisschen verlaufen sind, ein bisschen ausgebleicht oder einfach so vielleicht ein bisschen schier geworden sind. Ihr versteckt die, ihr schämt euch dafür und wir holen euch da raus. Wir schenken euch euer Cover ab, gemeinsam mit den Tattoo-Wienern. Und ihr schickt uns ein Foto und eure Geschichte zu eurem Horror-Tattoo. Und die Rock-Community votet dann, wer von euch das Cover abgeschenkt bekommt. Der Pierre aus Salzburg, der hatte eines, das unbedingt überstochen werden muss.
2: Ja, servus. Ja, das Tattoo habe ich mit 16 oder 17 von einem Bekannten, von einem Freund gekriegt. Sollte eigentlich ein Wassermann sein, aber es schaut einfach so beschissen aus, dass ich mich jetzt mit 40, ich traue mich nicht einmal im Sommer ausziehen, weil es einfach so scheiße ausschaut. Und ich hoffe, es kann mir weiterhelfen. Danke. Liebe Grüße aus Salzburg.
0: Ja, vielleicht helfen wir dem Pierre aus Salzburg.

Gebt uns ordentlich was mit für den Freitag. John Waits in der Rockantenne Österreich Frühschicht, in ganz Österreich auf DAB+. Ganz wie auf UKW. Und diese Nachricht hat uns diese Woche ein bisschen überrascht. Ja, die Helicopters müssen sich von ihrem Gitarristen trennen. Es gibt keinen Streit, es gibt kein Drama, sondern was eigentlich jedem von uns passieren kann, gerade jetzt in der Früh, wenn wir ins Auto einsteigen. Trigan hat sich die Hand bei einer Autotür eingezwickt und dabei so deppert gebrochen, 2023 schon, dass er bis heute nicht wirklich gescheit Gitarre spielen kann und deswegen muss er jetzt aufhören. Das ist wirklich bitter. Ich meine, da passiert da sowas Kleines, ja. Und dann kannst du den mal live spielen. Wie es bei den Helicopters weitergeht, hören wir auf jeden Fall hier bei uns in den Musiknews. Sobald es da was gibt, die haben wir immer um Punkt zum Aufstehen und den ganzen Tag bei uns in der Rockantenne Österreich App. Jetzt aber Trigan an der Gitarre. Die Helicopters. 10 vor 7.

0: Also geil, die Helikopter sind der Rockkonzern Österreich Frühschicht am Freitag, 6.55 Uhr und da überlassen wir nichts dem Zufall, gleich Papa Roach. Und ACDC.
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0: Unser Freitag, Punkt 7, guten Morgen. Das Rockkonzern Österreich, Wetter und der Freitag wird heute sehr sonnig. Wien beim Schwedenplatz 12 Grad, Graz bei der Murinsel 8, Bregenz beim Hafen 9 Grad. Nur in Niederösterreich, in Wien und im Burgenland heute tagsüber ein paar Wolken unterwegs, aber es bleibt großteils trocken bei 14 bis 22 Grad.
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12: Im Studio Hannes Harp. Guten Morgen. Zwei Last-Minute-Treffer von Muene und Kalajdzic haben Österreich den 3:1-Sieg gegen Israel gebracht. Das Nationalteam jubelt über einen geglückten Start in die Nations League. Ein unnötiger Jubel beim Gegentor von Israel hat den Gästen aber eine rote Karte eingebracht. Neokapitän Michael Gregoritsch ist mit dem Fuß umgeknickt. Eine MRT soll nun Klarheit bringen, wie schlimm es ist und ob Gregoritsch gegen den Kosovo am Sonntag spielen kann. Der Verbund hebt die Strompreise für Neukunden in seinem Österreich-Tarif an. Sie zahlen jetzt im ersten Vertragsjahr 12 Cent pro Kilowattstunde, rund 5% mehr als bisher. Wir haben gestern berichtet. Die anderen großen Energieversorger wollen da bislang noch nicht nachziehen. Sowohl EVN, Energie AG Oberösterreich, KELAG Energie Steiermark oder TIWAG sagen bislang, nein, wir bleiben bei den Preisen, man beobachte aber den Markt. Das weltberühmte Opernhaus Metropolitan Opera in New York will tausende Eintrittskarten verschenken an Menschen, die sich einen Besuch sonst nicht leisten können. Pro Spielsaison will das Opernhaus über eine Lotterie 70.000 Karten an die Bewohner verteilen. Normalerweise kostet eine Karte umgerechnet fast 90 Euro.
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14: Es tut sich wieder was bei Slipknot. Seit einiger Zeit gibt es Gerüchte, dass die Band etwas plant. Jetzt sind in Städten wie Los Angeles, New York und London rätselhafte Plakate mit dem Bandlogo aufgetaucht. Auf der verlinkten Website erscheinen die Zahlen 9 und 28. Fans hoffen deshalb auf eine Ankündigung am 28. September. Das ist nächsten Montag. Ob es sich dabei um ein neues Album oder eine Tour handelt, ist noch nicht bekannt. Mehr News aus der Rockwelt gibt's für euch in der Rockantenne Österreich App.
0: Danke Martin.
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0: Zwei Songs, die retten vielleicht ja noch heute euer Wochenende. Es geht um 666 Euro geschenkt und wir frischen unsere Erinnerung an die Songs noch einmal auf für den Double Shot in ein paar Minuten. 1:07.
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0: Servus, sind alle wach? Gut ist es, weil heute geht's vielleicht ja schon wieder um das hier.
1: Yes! Geil! Danke sehr. Definitiv werde ich das nächstes Jahr am Novarock wieder anlegen. Den Merch, Getränke, Essen. Da braucht man immer genug, ne?
0: Vielleicht holt ihr euch heute noch 666 Euro.
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0: Die liegen hier bei mir im Studio und warten auf euch. Diese zwei Songs hier braucht ihr unbedingt.

Queen, Bohemian Rhapsody, Linkin Park, The Emptiness Machine. Diese zwei Songs direkt hintereinander bringen euch die Kohle. Solltet ihr die hier bei mir völlig ohne Vorwarnung mitten im Programm hören, alle stehen und liegen lassen, sofort anrufen 0800 18 666. Erwischt ihr dann die richtige Leitung, dann schenke ich euch vielleicht heute noch 666 Euro im Rockkonzert Österreich Doppelschatz.

0: unglaublich coole Charlie Manson, Garbage in der Rockkonzerne Österreich, Frühschicht. Und ihr seid hier bei uns immer am Laufenden. Wir haben hier ja alles, was die Woche über bei unseren Rockstars passiert in den Musiknews. Die haben wir hier immer um Punkt und den ganzen Tag findet ihr die sowieso auch in unserer App. Und diese Nachricht hat hier diese beiden besonders beschäftigt. 18 nach 7.
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2: Sissi, hast du schon gehört? Oder besser gesagt, gesehen? Also was sehe ich denn da auf deiner Schulter? Ist das ein Tattoo? Warst du da leicht im Kerker?
3: Halt ein, mein Kaiser, bevor dir die Pferde durchgehen. Ein Anker auf meiner Schulter ist das. Ich gehöre der See.
2: Ja, dem Wörthersee vielleicht. Aber das passt ja. Das Tattoo ist ja auch schon so verlaufen wie das Wörtherseewasser. Schaut doch so ein bisschen aus wie eine Pfütze.
3: Schau, bevor es dich nass machst, mein Kaiser, beim Haus- und Hofsender bei Rockantenne Österreich gibt's jetzt ein Cover-Up geschenkt. Tattoo-Tata, sag ich nur.
2: Sehr gut, dann machen wir das Cover-Up. Über den Anker, da kommt dann mein kaiserliches Antlitz.
3: Ich dachte, es soll was Schönes werden.
2: Was sagst du?
3: Nix, mein Kaiser.
2: So wird's gemacht. Bravo, Sissi.
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19: 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Im Studio Hannes Harp. Guten Morgen. Zwei Last-Minute-Treffer von Muene und Kalajdzic haben Österreich den 3:1-Sieg gegen Israel gebracht. Das Nationalteam jubelt über einen geglückten Start in die Nations League. Ein unnötiger Jubel beim Gegentor von Israel hat den Gästen aber eine rote Karte eingebracht. Neokapitän Michael Gregoritsch ist mit dem Fuß umgeknickt. Eine MRT soll nun Klarheit bringen, wie schlimm es ist und ob Gregoritsch gegen den Kosovo am Sonntag spielen kann. Der Verbund hebt die Strompreise für Neukunden in seinem Österreich-Tarif an. Sie zahlen jetzt im ersten Vertragsjahr 12 Cent pro Kilowattstunde, rund 5% mehr als bisher. Wir haben gestern berichtet. Die anderen großen Energieversorger wollen da bislang noch nicht nachziehen. Sowohl EVN, Energie AG Oberösterreich, KELAG Energie Steiermark oder TIWAG sagen bislang, nein, wir bleiben bei den Preisen, man beobachte aber den Markt. Das weltberühmte Opernhaus Metropolitan Opera in New York will tausende Eintrittskarten verschenken an Menschen, die sich einen Besuch sonst nicht leisten können. Pro Spielsaison will das Opernhaus über eine Lotterie 70.000 Karten an die Bewohner verteilen. Normalerweise kostet eine Karte umgerechnet fast 90 Euro.
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0: 7.41 Uhr.
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0: Schauen wir, wo wir wieder live gemeinsam unterwegs sind. Düster wird's bei Ihnen hier. Sisters of Mercy, Punk, Goth, Industrial, die Sisters of Mercy haben halt einfach einen Sound, den wir sonst so nirgends bekommen. 27. 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AC/DC live, das geht auch ohne das Original. Sparrow, Europas Greatest Tribute to AC/DC. Sie sind auf ihrer Dirty Deeds Tour und sie haben sich für diese Tour vorgenommen, besser als das Original zu sein. Und das könnt ihr begutachten. Sie kommen mit allem, was dazugehört. Kanonen, Glocke, Pyro, 24. Oktober im Komma in Wörth.

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Maiden und der Freitag schaut schon besser aus in der Rockkonzern Österreich Frühschicht. Wobei, eine Sache brauchen wir noch, die neuen Releases, die heute rauskommen, neue Alben Freitag. Europe zum Beispiel, die 80er Helden, die wollen es nochmal wissen. One on One, die Single zu ihrem neuen Album Come This Madness. Joey Tempest und die Kollegen kehren zurück zu ihren Hardrock-Wurzeln und wie auch noch gut ist es. Außerdem neu heute, Musik aus Österreich. Die Leftovers aus Wien haben vielleicht einige von euch live erwischt als Support von der allerletzten Toten-Hosen-Show bei uns im Stadion. Die Band unkonventionell auf vielen Ebenen, keine fixe Frontperson, das Mikro wird geteilt, genauso wie das Songwriting. Und wie das klingt, hören wir ab heute auf ihrem neuen Album mit dem wunderbaren Titel Schau nicht so. Und die Band hier, die kennen wir schon. Das profundere Gothic Metal und von allem viel und gescheit aus Bayern seit den 90ern schon soundmäßig gereift. Ab heute ihr neues Album draus, Lay Me Down, O Silent Fear. Es bleibt dunkel und hart bei denen und sie sind ja letzte Woche schon dabei gewesen in den wichtigsten Charts. Der Woche, was da reinkommt und was da läuft, ist ja eure Entscheidung. Ihr votet in unserer App und am Sonntag starten wir dann wieder hier den Countdown. Eine Stunde, nur neue Songs in den Rockern seiner Österreich Top 10. Los geht's wie immer um 17 Uhr.

0: Red Hot Chili Peppers, da mit uns in den Freitag in der Rockantenne Österreich Flurschicht 3 vor 8 und gleich geht's weiter mit Santana und Everlast. Also wahnsinnig schön dunkel. Und die White Stripes.
1: Freitag, liebe Rock-Community, na das ist doch schön. Martin Hammerle vom Rockantenne Österreich Homerun. Und Freitag heißt, es gibt frische Musik für die Rockwelt. Wir hören heute rein in neue Musik von U2, von Europe, von Nickelback. Also es ist angerichtet. Und es kann jederzeit soweit sein, 66 oder sogar 666 Euro mit unserem Double Shot mit Linkin Park, The Emptiness Machine und Queen mit Bohemian Rhapsody. Alle Infos dazu zum Nachlesen in der Rockantenne Österreich App. Und wir hören uns im Rockantenne Österreich Homerun von 15 bis 20 Uhr.
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0: Freitag, 2 nach 8, guten Morgen. Das Rockantenne Österreich, Wetter, und das schaut heute sehr gut und sehr sonnig aus. Wind am Schwedenplatz 12 Grad, Graz bei der Murinsel 8, Bregenz beim Hafen 9 Grad. Heute nur in Niederösterreich, in Wien und im Burgenland ziehen ein paar Wolken durch, aber es bleibt großteils trocken heute und sonnig bei 14 bis 22 Grad.
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2: Im Studio Hannes Harp, guten Morgen. Ab 2028 gilt in Österreich ein neues Modell zur betrieblichen Altersvorsorge. Ab diesem Zeitpunkt sollen erstmals alle Dienstnehmer ihre Abfertigung neu, freiwillig in eine Pensionskasse übertragen können und wesentlich höhere Erträge herausbekommen. Das Geld kann grundsätzlich erst mit Pensionsantritt entnommen werden. Ob man sich dann die gesamte Summe auf einmal oder laufend als Pension auszahlen lässt, das kann man selbst entscheiden. Ab Sonntag gelten die neuen EU-Regeln gegen Greenwashing. In Österreich dürfen schon produzierte Waren aber noch 3 Jahre im Regal als umweltfreundlich vermarktet werden, auch wenn sie es nicht sind. Greenpeace hat deshalb gemeinsam mit dem Ökobüro Beschwerde bei der EU-Kommission eingereicht und Wirtschaftsminister Hartmannsdorfer aufgefordert, die Übergangsfrist wieder zu streichen. 2 Last-Minute-Treffer von Muene und Kalajdzic haben Österreich den 3:1-Sieg gegen Israel gebracht. Das Nationalteam jubelt über einen geglückten Start in die Nations League. Kommenden Sonntag gibt es dann das Spiel gegen den Kosovo im Ernst-Happel-Stadion in Wien und damit auch ein Aufeinandertreffen mit ÖFB-Teamchef-Vorgänger Franco Foda.
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1: Neuigkeiten von Bullet for My Valentine. Die Metalband hat jetzt ihr 8. Studioalbum bestätigt. Am 19. März nächstes Jahr soll Social Apocalypse erscheinen. Die gleichnamige Single gibt's bereits zu hören. Noch vor dem neuen Album, ab Jänner 2027, geht's die Band auf Tour. Unter anderem schlagen Bullet for My Valentine da auch in Wien auf. Am 13. Februar präsentiert von Rockantenne Österreich. Mehr News aus der Rockwelt, die holt ihr euch in der Rockantenne Österreich App.
0: Danke, Martin.
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0: Der größte Live-Band-Konzert bei uns in Österreich geht in die nächste Runde und wer beim Finale dabei sein will, das klärt sich ja vielleicht schon heute bei uns in der Rock City Wien. Wann und wo? Reden wir gleich. 4:08.
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0: kurz einmal runterkommen am Freitag. 12 nach 8.
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0: Und es gibt einige junge Bands, die heute noch einmal Luft holen, bevor es heute Abend wirklich um den großen Start in der Karriere vielleicht sogar geht. Um das erste Mal auf einer Bühne stehen. Das erste Mal Songs so laut hören, wie es nur geht. Die eigenen nämlich. Der größte Live-Band-Contest in Österreich. Die Planet Festival Tour. Das Finale nächstes Jahr im Mai. Da geht es dann für die Bands um Preise wie Festivalslots, Studiotage, natürlich den Rock Antenne Österreich Awards.
2: Ich finde das an und für sich sehr gut, dass man halt dann Bands unterstützt, die, also No-Name-Bands an und für sich, dass man es einfach unterstützt und dann pusht und dass dann Geldgeber gibt, die dann Bands pushen, aber nach dem Können. Und das finde ich einfach ziemlich cool. Für jede Band, die da spielt, wahnsinnig labernd.
0: Bis zum großen Finale allerdings müssen die Bands durch die Qualifyings. Heute schon das vierte bei uns in der Rock City Wien. Mit dabei wieder 6 Bands. Grandcham, Devil's Lesson, Marbleite, Roses and Tulips, Whale of Oblivion, Mistaken for Strangers und Nix. Heute das vierte Qualifying bei der Planet Festival Tour in der Szene in Wien. Los geht's um 18.30 Uhr.
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Alles schaut nach vorne am Freitag in ganz Österreich auf DRB Plus und in ganz Wien auf UKW. Und wir fahren gemeinsam Richtung letzten Arbeitstag diese Woche. Und falls ihr am Wochenende auch die Stellung haltet in der Arbeit, danke für euren Einsatz. Und wir sind natürlich auch am Wochenende gemeinsam unterwegs. Der Rock Antenne Österreich Weekend Show. Los geht's da morgen um 8. The Cure, fahren jetzt mit uns weiter. 8.21 Uhr.

Magie von Fanzig, ein Green Day When I Come Around. Hier ist die Rockkonzert Österreich Frühschicht am Freitag, 8.27 Uhr. Gleich Måneskin. Und ein Klassiker aus den 80ern, Foreigner.

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17: 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Im Studio Hannes Harp, guten Morgen. Ab 2028 gilt in Österreich ein neues Modell zur betrieblichen Altersvorsorge. Ab diesem Zeitpunkt sollen erstmals alle Dienstnehmer ihre Abfertigung neu, freiwillig in eine Pensionskasse übertragen können und wesentlich höhere Erträge herausbekommen. Das Geld kann grundsätzlich erst mit Pensionsantritt entnommen werden. Ob man sich dann die gesamte Summe auf einmal oder laufend als Pension auszahlen lässt, das kann man selbst entscheiden. Ab Sonntag gelten die neuen EU-Regeln gegen Greenwashing. In Österreich dürfen schon produzierte Waren aber noch 3 Jahre im Regal als umweltfreundlich vermarktet werden, auch wenn sie es nicht sind. Greenpeace hat deshalb gemeinsam mit dem Ökobüro Beschwerde bei der EU-Kommission eingereicht und Wirtschaftsminister Hartmannsdorfer aufgefordert, die Übergangsfrist wieder zu streichen. Zwei Last-Minute-Treffer von Muene und Kalajdzic haben Österreich den 3:1-Sieg gegen Israel gebracht. Das Nationalteam jubelt über einen geglückten Start in die Nations League. Kommenden Sonntag gibt es dann das Spiel gegen den Kosovo im Ernst-Happel-Stadion in Wien und damit auch ein Aufeinandertreffen mit ÖFB-Teamchef-Vorgänger Franco Foda.
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0: 8.39 Uhr.
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0: Euer Tattoo. Vielleicht schon so alt, dass es eigentlich nur mehr wie ein Fleck ausschaut. Und wir schenken euch euer Cover ab, gemeinsam mit den Tattoo-Wienern. Das heißt, wir retten euer Tattoo. Ihr schickt uns ein Foto und eure Geschichte zu eurem Horror-Tattoo. Die Rock-Community votet dann, wer von euch das Cover abgeschenkt bekommt. Der Pierre aus Salzburg, der hätte da was. Dass er eigentlich so gar nicht mehr sehen will.
2: Ja, servus. Ja, das Tattoo habe ich mit 16 oder 17 von einem Bekannten, von einem Freund gekriegt. Sollte eigentlich ein Wassermann sein. Aber es schaut einfach so beschissen aus, dass ich mich jetzt mit 40, ich traue mich nicht einmal im Sommer ausziehen, weil es einfach so scheiße ausschaut. Und ich hoffe, es kann mir weiterhelfen. Danke. Liebe Grüße aus Salzburg.
0: Ja, nächsten Sommer schaut es vielleicht schon wieder ganz anders aus. Habt ihr ein extrem schieres Tattoo? Habt ihr eins, das ihr gar nicht mehr anschauen wollt? Wir wollen es sehen. Ihr schickt uns jetzt euer Horror-Tattoo an unsere WhatsApp-Nummer 0664 18 66690. Und am Ende entscheidet die Rock-Community dann im Voting. Und ihr holt euch euer Cover ab. 0664 18 66690.

Kommen wir gemeinsam an im Freitag mit den Spin Doctors. Hier ist die Rockkonzerte Österreich, Frühschicht 10 vor 9. Und das ist Freitag, das heißt, das Wochenende steht schon quasi vor der Tür. Und da brauche ich auf jeden Fall noch eure Songs dafür. Es geht nämlich um nichts weniger als die wichtigsten Charts der Woche. Das ist unsere aktuelle Nummer 1. Floor Jansen, Bring Me Silence. Und ob diese Stimme überhaupt zu schlagen ist, erfahren wir diesen Sonntag. Und ihr entscheidet es. Ihr votet jetzt unter all unseren Neueinsteigern hier in der Rockkonzerne Österreich App. Und eine Stunde neue Musik im Countdown gibt es dann wieder am Sonntag in den Top 10. Starten um 17 Uhr. Bei mir. Bei denen brauchen wir kein Voting mehr, muss man auch zugeben. Skid Row. Jetzt. Guten Morgen am Freitag.

0: Die Ballade für den Freitag. Hier ist die Rockantenne Österreich Frühschicht 5:09. Gleich geht's weiter mit The Offspring. Make it alright gibt's gleich hier und von Joey.
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2: Das Rockantenne Österreich weiter. Heute am Freitag viel Sonne, nur in Niederösterreich, in Wien und auch im Burgenland ziehen immer wieder ein paar Wolken durch, aber es bleibt großteils trocken bei 14 bis 22 Grad. Das Wochenende, morgen der Samstag, den ganzen Tag Sonne. Der Frühnebel löst sich schnell auf und dann wartet ein wolkenloser Himmel, morgen bei 18 bis 25 Grad. Und der Sonntag dann in der Früh schon ein bisschen kalt, ja, kann auch in der Nacht schon frieren, aber auch wieder tagsüber kaum Wolken, kein Regen und viel Sonne bei 19 bis 26 Grad.
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24: 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Im Studio Hannes Haab. Mehr Ertrag bei der Abfertigung, das geht ab 2028 für alle Arbeitnehmer in Österreich. Der Nationalrat hat die Reform der betrieblichen Altersvorsorge oder Abfertigung beschlossen. Bedeutet, dass man freiwillig riskanter und damit mit mehr Ertragschancen veranlagen kann. Zum Pensionsantritt hat man die Wahl, das Geld auf einmal auszahlen zu lassen oder steuerfrei in die Pensionskasse zu übertragen. Außenministerin Beate Meindl-Reisinger hat in New York ein Migrationsabkommen mit Uganda abgeschlossen. Uganda erklärt sich da bereit, eigene Staatsangehörige, die in Österreich kein Aufenthaltsrecht haben, zurückzunehmen. Es sei eine Zusammenarbeit bei freiwilliger und nicht freiwilliger Rückkehr vereinbart worden, heißt es. Deutschland will das Design von Produkten besser schützen. Wer illegale Kopien macht, soll schärfer bestraft werden. Das gilt für Möbel genauso wie für Fahrzeuge oder virtuelle Designs. Der Deutsche Bundestag hat die neuen Regeln dafür gestern beschlossen.
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25: Es tut sich wieder was bei Slipknot. Seit einiger Zeit gibt es Gerüchte, dass die Band etwas plant. Jetzt sind in Städten wie Los Angeles, New York und London rätselhafte Plakate mit dem Bandlogo aufgetaucht. Auf der verlinkten Website erscheinen die Zahlen 9 und 28. Fans hoffen deshalb auf eine Ankündigung am 28. September. Das ist nächsten Montag. Ob es sich dabei um ein neues Album oder eine Tour handelt, ist noch nicht bekannt. Mehr News aus der Rockwelt gibt's für euch in der Rockantenne Österreich App.
2: Danke Martin.
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2: Ein Studio, das nicht nur wahnsinnig schön, unfassbar gemütlich ist, so wie ein Wohnzimmer, sondern das auch noch mörderisch klingt. Und wir stellen euch und eure Band da rein in dieses Studio und schenken euch einen ganzen Tag. Gleich ziehen wir hier per Zufall eine Band und dann geht's schon ins Studio. 2 auf 9.
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0: Fates am Freitag in der Rockantenne Österreich Frühschicht, 14 nach 9.
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0: Eure Band im, wenn man mich fragt, schönsten Studio, das man finden kann, im Vintage Room bei Hypersonic. Und jetzt kommt's. Wir schenken euch einen ganzen Tag dort Audio- und Videoproduktion für eure Band zum gescheit durchstarten. Und ihr habt euch angemeldet in unserer App. Und jetzt hat der Zufall einen Namen gezogen und wir schauen, ob wir ihn jetzt erreichen.
2: Hallo?
0: Hallo, Andi Kasper, der Rockantenne Österreich. Bin ich richtig beim Thomas?
2: Ja.
0: Thomas, servus. Sag, wo bist du gerade? Was machst du gerade?
2: Ich bin gerade in meinem LKW arbeiten und fahre gerade durch meinen Heimatort Moosbrunn.
0: Ah ja, okay. Liebe Grüße nach Moosbrunn. Wenn ihr einen LKW seht, das ist der Thomas. Thomas, ich rufe dich aber nicht an wegen deinem LKW, sondern du spielst in einer Band. Kann das sein?
2: Ich habe eine Heavy-Metal-Band.
0: Wie kann ich mir die vorstellen? Wie klingt ihr so?
2: Loud Rock Magazine, wie eine Mischung aus Motorhead und Saxon.
0: Okay.
2: Aber wir haben unseren eigenen Sound. Wir haben erst unser Album veröffentlicht und haben bis jetzt die Musikvideos selbst gedreht, aber wir sind natürlich immer auf der Suche nach was Neuem.
0: Wir haben ja den Vintage Room von Hypersonic. Das ist wirklich eines der schönsten Studios, das ich überhaupt jemals gesehen habe, wo man drinnen sitzt wie in einem Wohnzimmer und das Equipment ist mörderisch. Also man klingt dort wirklich so geil wie überhaupt noch nie. Ja? Und ich finde, Metal sollte dort ein bisschen einmal die Bühne zerlegen. Was sagst du?
2: Ja, auf jeden Fall. Metal ist dafür da, um die Bühne zu zerlegen.
0: Pass auf. Der Zufall hat entschieden, eure Band Top Fuel wird dabei sein bei der Winter Room Session. Ihr bekommt einen Studiotag geschenkt.
2: Geil! Sehr cool! Dankeschön!
0: Das ist doch geil, oder? Das heißt, du rufst jetzt am besten gleich deine Bandkollegen an und ihr könnt euch schon mal online anschauen, den Winter Room von Hypersonic. Also wirklich, ich habe selten so ein Studio gesehen, wo ich am liebsten rein würde. Allerdings, wisst ihr, wenn ich singe, das will keiner hören. Also lasse ich das lieber euch über.
2: Sehr cool! Dankeschön! Was für ein Start ins Wochenende!
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Gibt uns ein bisschen Energie für den Freitagvormittag. Mike and the Mechanics, Word of Mouth, 9.28 Uhr. Hier ist die Rockantenne Österreich. Frühschicht, machen wir gleich weiter so. ACDC-Garantie gibt es gleich hier und Billy Talents.

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13: Mehr Ertrag bei der Abfertigung, das geht ab 2028 für alle Arbeitnehmer in Österreich. Der Nationalrat hat die Reform der betrieblichen Altersvorsorge oder Abfertigung beschlossen. Bedeutet, dass man freiwillig riskanter und damit mit mehr Ertragschancen veranlagen kann. Zum Pensionsantritt hat man die Wahl, das Geld auf einmal auszahlen zu lassen oder steuerfrei in die Pensionskasse zu übertragen. Außenministerin Beate Meindl-Reisinger hat in New York ein Migrationsabkommen mit Uganda abgeschlossen. Uganda erklärt sich da bereit, eigene Staatsangehörige, die in Österreich kein Aufenthaltsrecht haben, zurückzunehmen. Es sei eine Zusammenarbeit bei freiwilliger und nicht freiwilliger Rückkehr vereinbart worden, heißt es. Deutschland will das Design von Produkten besser schützen. Wer illegale Kopien macht, soll schärfer bestraft werden. Das gilt für Möbel genauso wie für Fahrzeuge oder virtuelle Designs. Der Deutsche Bundestag hat die neuen Regeln dafür gestern beschlossen.
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1: Die neue von Blacks und Cherry, I'm fine, in der Rockantenne Österreich. Frühschicht, 9.45 Uhr haben wir es. Und heute holt ihr euch vielleicht ja noch eure Kohle bei uns ab.
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1: 666 Euro könnten euch gehören. Heute ist es ja bei mir in der Rockantenne Österreich Frühschicht nicht passiert. Aber noch einmal kurz zur Erinnerung, diese zwei Songs hier solltet ihr ganz genau im Ohr behalten.

0: Linkin Park, die Emptiness Machine und Queen Bohemian Rhapsody. Wie gesagt, heute in der Früh ist ja nichts passiert, was das betrifft. Aber Martin Hammerl vom Rockkonzern Österreich Homeland, der Tag ist ja noch lang.
1: Guten Morgen, Andi. Guten Morgen, liebe Rockrepublik. Ja, nicht verpassen, es könnte heute wieder soweit sein, dass ihr euch 66 oder sogar 666 Euro holt mit unserem Double Shot. Linkin Park mit The Emptiness Machine und Queen mit Bohemian Rhapsody. Einer der Songs in voller Länge bringt euch 66 Euro und beide hintereinander sogar 666. Ja, und außerdem, es ist Freitag, wir haben ganz viel neue Musik, die die Rockwelt erreicht hat. Zum Beispiel hören wir heute rein bei U2, bei Nickelback oder bei Europe mit frischem Material.
0: Und ihr holt euch eben heute vielleicht noch eure 666 Euro fürs Wochenende im Rockantenne Österreich Home Run mit dem Martin Hammerl und der startet wie immer um 15 Uhr.

0: Servus ins Kino, Aerosmith in der Rockantenne Österreich, Frühschicht Freitag, 9.55 Uhr. Für alle, die ein bisschen was Stärkeres brauchen am Vormittag, gleich Blur. Und Avril Lavigne.
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0: Das Rockantenne Österreich weiter. Heute am Freitag viel Sonne, nur in Niederösterreich, in Wien und auch im Burgenland ziehen immer wieder ein paar Wolken durch, aber es bleibt großteils trocken bei 14 bis 22 Grad. Das Wochenende, morgen der Samstag, den ganzen Tag Sonne. Der Frühnebel löst sich schnell auf und dann wartet ein wolkenloser Himmel, morgen bei 18 bis 25 Grad. Und der Sonntag dann in der Früh schon ein bisschen kalt, ja, kann auch in der Nacht schon frieren, aber auch wieder tagsüber kaum Wolken, kein Regen und viel Sonne bei 19 bis 26 Grad.
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18: Im Studio Hannes Harp. E-Moped-Fahrer am Radweg haben in Österreich immer wieder aufgeregt. Ab 1. Oktober gelten neue Regeln. Die Elektrofahrzeuge sind bis jetzt als Fahrrad durchgegangen. Jetzt müssen sie als Kfz angemeldet, also versichert werden. Außerdem gilt eine Helmpflicht und man braucht einen Führerschein. Der ÖMTC schätzt, dass durch die neuen Regeln das Fahrzeug von gut 20.000 Menschen praktisch wertlos werden könnte. Es braucht daher eine Zulassung light, fordert der Autofahrerclub. Mehr Ertrag bei der Abfertigung, das geht ab 2028 für alle Arbeitnehmer in Österreich. Der Nationalrat hat die Reform der betrieblichen Altersvorsorge oder Abfertigung beschlossen. Bedeutet, dass man freiwillig riskanter und damit mit mehr Ertragschancen veranlagen kann. Zum Pensionsantritt hat man die Wahl, das Geld auf einmal auszahlen zu lassen oder steuerfrei in die Pensionskasse zu übertragen. Apotheken sind bei sämtlichen Gesundheitsproblemen meist erste Anlaufstellen für viele. Zum heutigen Weltapothekertag kommt einmal mehr der Appell an die Politik, die Apotheken stärker ins Gesundheitssystem und die Versorgung der Menschen einzubinden, mit Impfungen, Testungen und Analysen oder Telemedizin. Das Potenzial sei groß, heißt es von der Apothekerkammer.
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1: Die Bühne, die Bretter, die die Welt bedeuten, darauf vor einem Riesenpublikum abrocken, das ist wahrscheinlich der Traum von vielen. Die meisten, die schon mal den tosenden Applaus der Menge erleben haben dürfen, ja, die werden süchtig danach. Nicht so aber Hannes Braun, seines Zeichens Frontman von Kissin' Dynamite. Der hat im August letzten Jahres bekannt gegeben, dass er sich krankheitsbedingt von der Bühne eben zurückzieht. Der Schock unter den Fans ist groß gewesen, aber einen Wunsch erfüllt der Sänger den Leuten jetzt doch noch. Es gibt noch ein Album mit ihm am Mikro, das selbstbetitelte Kissin' Dynamite.

0: Neben neuen Hymnen haben die Burschen auch ein paar von ihren alten Hits neu aufgenommen. Also man kann hier schon wirklich von einem würdigen Abschlussalbum sprechen. Kiss in Dynamite von Kiss in Dynamite ist das Album der Woche auf Rockantenne Österreich.
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20: Das Rockantenne Österreich weiter. Heute am Freitag viel Sonne, nur in Niederösterreich, in Wien und auch im Burgenland ziehen immer wieder ein paar Wolken durch, aber es bleibt großteils trocken bei 14 bis 22 Grad. Das Wochenende, morgen der Samstag, den ganzen Tag Sonne. Der Frühnebel löst sich schnell auf und dann wartet ein wolkenloser Himmel, morgen bei 18 bis 25 Grad. Und der Sonntag dann in der Früh schon ein bisschen kalt, ja, kann auch in der Nacht schon frieren, aber auch wieder tagsüber kaum Wolken, kein Regen und viel Sonne bei 19 bis 26 Grad.
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22: Im Studio Helene Feichtenhofer.
6: Österreichs Pensionisten sind oft Couch-Potatoes, heißt, sie bewegen sich zu wenig. Nur rund ein Drittel ist ausreichend körperlich aktiv, um fit zu bleiben und Krankheiten vorzubeugen, zeigt eine Studie der MedUni Wien. Dabei wären mehr als 40% der Herzinfarkte durch ausreichend viel Bewegung zu verhindern, so die Wissenschaftler. Die internationale Empfehlung für ausreichende körperliche Aktivität liegt bei mindestens 150 Minuten pro Woche. Der Iran soll den USA einen neuen Vorschlag geschickt haben, um die Verhandlungen über ein mögliches Kriegsende wieder aufzunehmen, berichten mehrere Medien. Die Straße von Hormuz könnte schon nach 7 Tagen wieder geöffnet werden, wenn bestimmte Bedingungen erfüllt seien, heißt es aus Teheran. Welche Bedingungen das aber genau sind, lässt der Iran offen. Die Spritpreise sind zuletzt wieder gestiegen. Derzeit zahlen die Autofahrer an den Tankstellen für Diesel im Schnitt 2,24 Euro pro Liter, für Benzin 1,94 Euro. Die FPÖ kritisiert unterdessen die von der Regierung angekündigte Spritpreisbremse. Die Regierung habe da viel zu lange bei den Diesel- und Benzinpreisen weggeschaut, so FPÖ-Chef Herbert Kickl.
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Für ihre Single Here She Comes haben sich Airborne mit Bryan Adams und Matt Lang zwei prominente Songwriter mit ins Boot geholt. Das Ergebnis kann sich wahrlich hören lassen. Here She Comes von Airborne ist neu. 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
2: Das Rockantenne Österreich weiter. Heute am Freitag viel Sonne, nur in Niederösterreich, in Wien und auch im Burgenland ziehen immer wieder ein paar Wolken durch, aber es bleibt großteils trocken bei 14 bis 22 Grad. Das Wochenende, morgen der Samstag, den ganzen Tag Sonne. Der Frühnebel löst sich schnell auf und dann wartet ein wolkenloser Himmel, morgen bei 18 bis 25 Grad. Und der Sonntag dann in der Früh schon ein bisschen kalt, ja, kann auch in der Nacht schon frieren, aber auch wieder tagsüber. Kaum Wolken, kein Regen und viel Sonne bei 19 bis 26 Grad.
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3: Im Studio Helene Feichtenhofer. Wir sind im Herbst und viele Haushalte decken sich jetzt mit Pellets oder Heizöl ein, um für den Winter gerüstet zu sein. Die Preise für Energie sind hoch, unter anderem, weil die Straße von Hormuz zu ist. Auch der Gaspreis ist zuletzt gestiegen und an den höheren Preisen wird sich heuer auch nichts mehr ändern, sagen uns die Experten der E-Control. Was die Gasspeicher in Österreich betrifft, so sei man hier gut auf dem Weg. Sie sind zu rund zwei Drittel voll. Bei ihrer Rede vor der UNO-Vollversammlung in New York hat Außenministerin Meindl-Reisinger die Vereinten Nationen kritisiert. Die würden allzu oft hinter den Erwartungen zurückbleiben. Gleichzeitig hat sie dazu aufgerufen, das Völkerrecht einzuhalten und das Vertrauen in die gemeinsame Weltordnung wiederherzustellen. Meindl-Reisinger hat auch internationale Regeln für autonome Waffensysteme gefordert. Österreichs Pensionisten sind oft Couch-Potatoes, heißt, sie bewegen sich zu wenig. Nur rund ein Drittel ist ausreichend körperlich aktiv, um fit zu bleiben und Krankheiten vorzubeugen, zeigt eine Studie der MedUni Wien. Dabei wären mehr als 40% der Herzinfarkte durch ausreichend viel Bewegung zu verhindern, so die Wissenschaftler. Die internationale Empfehlung für ausreichende körperliche Aktivität liegt bei mindestens 150 Minuten pro Woche.
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14: Das Rockantenne Österreich weiter. Heute am Freitag viel Sonne, nur in Niederösterreich, in Wien und auch im Burgenland ziehen immer wieder ein paar Wolken durch, aber es bleibt großteils trocken bei 14 bis 22 Grad. Das Wochenende, morgen der Samstag, den ganzen Tag Sonne. Der Frühnebel löst sich schnell auf und dann wartet ein wolkenloser Himmel, morgen bei 18 bis 25 Grad. Und der Sonntag dann in der Früh schon ein bisschen kalt, ja, kann auch in der Nacht schon frieren, aber auch wieder tagsüber kaum Wolken, kein Regen und viel Sonne bei 19 bis 26 Grad.
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17: 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Im Studio Helene Feichtenhofer. Im Kampf gegen Cyberbetrüger ist Polizisten aus Österreich und Deutschland jetzt ein wichtiger Schlag gelungen. Die Beamten haben in den vergangenen 3 Monaten fast 10.000 Rufnummern abgeschaltet, die Cyberkriminellen immer wieder genutzt haben. Sie haben auch weit mehr als 2.000 illegale Domains vom Netz genommen, über die Täter versucht haben, Menschen zu täuschen und zu vermeintlich gewinnbringenden Investitionen zu überreden. Die USA haben ein Dreiertreffen zwischen der Ukraine, Russland und sich selbst in den Vereinigten Arabischen Emiraten vorgeschlagen. Das sagt der ukrainische Präsident Zelensky heute. Dabei soll über Wege gesprochen werden, wie man den Krieg beenden könnte. Die Ukraine warte nun auf einen Terminvorschlag aus Washington. Großer Rückruf bei VW. Es geht um über 2 Millionen Autos weltweit. Eine Schraube bei der Lenkung könnte brechen und die Autos könnten sich dann nicht mehr lenken lassen. Betroffen sind die VW-Modelle Tiguan, Golf-Variant, Caddy und Golf, die zwischen dem 24. September 2013 und dem 1. Juli 2024 produziert wurden. In Österreich sind rund 95.000 Autos von diesem Rückruf betroffen.
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10: Das Rockantenne Österreich weiter. Heute am Freitag viel Sonne, nur in Niederösterreich, in Wien und auch im Burgenland ziehen immer wieder ein paar Wolken durch, aber es bleibt großteils trocken bei 14 bis 22 Grad. Das Wochenende, morgen der Samstag, den ganzen Tag Sonne. Der Frühnebel löst sich schnell auf und dann wartet ein wolkenloser Himmel, morgen bei 18 bis 25 Grad. Und der Sonntag dann in der Früh schon ein bisschen kalt, ja, kann auch in der Nacht schon frieren, aber auch wieder tagsüber kaum Wolken, kein Regen und viel Sonne bei 19 bis 26 Grad.
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13: Im Studio Helene Feichtenhofer. In der SPÖ entflammt die Führungsdebatte neu. Den Medienmanager Gerhard Seiler hat jetzt öffentlich gemacht, dass er bereit wäre, neuer Chef bei den Sozialdemokraten zu werden und den bisherigen Parteiboss Babler abzulösen. Babler selbst hat einen Rücktritt bislang aber immer abgelehnt. Entscheiden müsste dann also die Basis. Urlaub in Österreich boomt heuer bislang, zeigen heute die neuesten Zahlen der Statistik Austria. Die Hoteliers registrieren heuer bislang 117,9 Millionen Nächtigungsbuchungen. Das sind um 1,5% mehr als noch letztes Jahr. Vor allem der Sommer ist heuer besonders gut gelaufen. Da haben die Touristiker 63,3 Millionen Nächtigungen zu Buche stehen, um 2,3% mehr. Gute Nachrichten für die Fans der schnellsten Motorradfahrer der Welt. Die MotoGP kommt auch nächstes Jahr wieder nach Österreich für den Red Bull Ring in der Steiermark. Konkret von 27. bis 29. August zeigt der Rennkalender, den die Serie heute offiziell rausgegeben hat.
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16: Das Rockantenne Österreich Wetter. Viel Sonnenschein derzeit im Land. In Bregenz 17 Grad, in Linz an der Donaulände 17 und im Podersdorf in Burgenland 17 Grad. Heute Abend und in der Nacht bleibt das Wetter ruhig. Es kühlt sehr ab in der Nacht. Morgen Samstag wieder viel Sonne mit ein paar Wolken gemischt. Nach einem kalten Start höchstens 25 Grad am Nachmittag mit viel Sonne. Sonntag dann wieder viel Sonne, oft windig, höchstens 24 Grad.
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18: Im Studio Helene Feichtenhofer. Es gibt derzeit einen Run auf den Zivildienst. Heuer haben sich bislang schon 903 junge Männer mehr für den Zivildienst gemeldet als letztes Jahr um diese Zeit. Ein Grund könnte die Reform von Zivil- und Wehrdienst sein, die die Regierung vorhat. Der Wehrdienst soll um 3 Monate auf insgesamt 9 verlängert werden. Der Zivildienst soll vorerst bei 9 Monaten bleiben. Gibt es aber zu wenig Grundwehrdiener, soll er um 2 Monate verlängert werden. Finnische und schwedische Kampfjets haben über der Ostsee russische Flugzeuge abgefangen, berichtet die finnische Luftwaffe heute. Die skandinavischen Flieger sind aufgestiegen, nachdem ein russischer Verband aus einem Transportflugzeug und mehreren Kampfjets im internationalen Luftraum gesichtet wurden. Es war der erste gemeinsame Abfangeinsatz zwischen Finnland und Schweden. Fußball, da gibt es heute Entwarnung für ÖFB-Teamstürmer Michael Gregoritsch. Er dürfte sich da gestern im Spiel gegen Israel nicht gravierend verletzt haben, zeigt heute eine Untersuchung. Er könnte sogar beim kommenden Match gegen den Kosovo übermorgen in Wien wieder auflaufen. Die Info des ÖFB.
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16: Hallo am Freitagnachmittag, liebe Rockrepublik. Österreichweit über DAB Plus und in ganz Wien auch über UKW starten wir gemeinsam ins Wochenende. Gleich besprechen wir, wie ihr 66 oder 666 Euro abstaubt mit ganz bestimmten Songs von Queen und Linkin Park.
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0: Der Rock in Österreich Home Run am Freitagnachmittag. Nicht vergessen, liebe Rock Community, es kann jederzeit soweit sein, dass ihr euch 66 oder sogar 666 Euro holt.
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0: Auch wenn ihr zum Beispiel gerade beim Kochen seid und Radio aufgedreht habt, ja, so wie der Andreas aus Tirol vor kurzem bei mir in der Sendung. Wo hast du das gerade gehört? Was machst du gerade?
2: Ich bin gerade der Kuchler beim Bargristen für Hausmannskost.
0: Schön.
2: Und bei Lauf die Rockantenne.
0: Schön. Und hast du den Tag schnell zur Seite gelegt, damit du telefonieren kannst?
2: Nein, wieso? Nein, ich habe zwei Hände.
0: Ja, er hat angerufen, er war schnell, wie er diesen Song gehört hat. Bohemian Rhapsody hat dem Andreas 66 Euro gebracht. Ja, und wenn dann auch noch die Emptiness Machine gelaufen wäre, hätte sogar 666 gegeben. So schaut er nämlich aus, unser Double Shot hier auf Rock Antenne Österreich. Es kann jederzeit soweit sein. Nicht verpassen.

0: Freitagnachmittag, hier mit Rockantenne Österreich. Wir finden, da passen die Beatsteaks perfekt hin. So, sonniger Herbsttag und Gentleman of the Year dazu am Freitagnachmittag. Ideal, oder? Uns Gefühl geben wir uns auch mit Mr. Big.
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0: Neil Young im Rockhans in Österreich, Home Run am Freitag. Schön, dass ihr dabei seid.
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0: Eine große Portion Pop-Rock dieses Wochenende. Zug nach Wien spielen. Die heimische Band unterwegs durch Österreich mit einer kleinen Herbsttour. Zug nach Wien erlebt ihr zum Beispiel morgen im Bad Aussee in der Bar Number 9. Und eine große Portion Pop-Punk dann im Oktober. Simple Plan kommen. Am 20. Oktober erlebte die Kanadier im Wiener Gasometer Simple Plan als Unterstützung noch live mit dabei, Neck Deep. Das Konzert ist tatsächlich schon sehr voll, Tickets schwierig zu kriegen, außer ihr schaut mal in den Rockhans in Österreich Konzertkalender. Da haben wir noch was für euch in Sachen Simple Plan. Überhaupt ein guter Tipp, da mal reinzuschauen. Da sind Events für jeden Geschmack dabei.

0: Großer Hit damals und verdient, muss man auch dazu sagen. Incubus mit Drive hier im Rock Antenne Österreich Home Run. Das war jetzt aber mal aktuell genug. Gemütliche Stimmung. Jetzt machen wir es gleich wieder ein bisschen lauter und zwar mit Hell's Bells. Und weil das noch nicht reicht, legen wir noch Mando Diao auch drauf.
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18: Das Rockantenne Österreich-Wetter. Viel Sonnenschein im Land. In Bregenz 17 Grad, in Salzburg in der Getreidegasse sind es 18 und in Eisenstadt derzeit 17 Grad. Heute Abend und in der Nacht bleibt das Wetter ruhig und es kühlt sehr ab. Morgen Samstag wieder viel Sonne mit ein paar Wolken gemischt. Nach einem kalten Start höchstens 25 Grad am Nachmittag mit viel Sonne. Sonntag dann wieder viel Sonne, oft windig, höchstens 24 Grad.
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20: Im Studio Helene Feichtenhofer. Mit den kühleren Temperaturen jetzt im Herbst geht auch wieder die Saison für Erkältungen los. Viele quälen Husten oder Schnupfen oder sie liegen im Bett mit Fieber. Wenn man krank ist, dann unbedingt zum Arzt gehen, die Info des ÖGB. Nicht nur um sich behandeln zu lassen, sondern auch um dem Arbeitgeber eine Krankenstandsbestätigung vorlegen zu können. Man muss dem Arbeitgeber aber nie sagen, woran man erkrankt ist und er darf auch nicht vorschreiben, welchen Arzt man aufsuchen soll. Es gibt derzeit einen Run auf den Zivildienst. Heuer haben sich bislang schon 903 junge Männer mehr für den Zivildienst gemeldet als letztes Jahr um diese Zeit. Ein Grund könnte die Reform von Zivil- und Wehrdienst sein, die die Regierung vorhat. Der Wehrdienst soll um 3 Monate auf insgesamt 9 verlängert werden. Der Zivildienst soll vorerst bei 9 Monaten bleiben. Gibt es aber zu wenig Grundwehrdiener, soll er um 2 Monate verlängert werden. Die Zentrale Wahlkommission in Russland hat nun das Endergebnis der russischen Parlamentswahl vorgelegt. Demnach hat Putins Partei Geeintes Russland eine Dreiviertelmehrheit erreicht. Oppositionsparteien oder Kandidaten waren bei der Wahl keine zugelassen.
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18: Punkt 4. Österreichweit über DAB Plus und den ganzen Wien auch über UKW habt ihr aufgedreht. Schönen Freitagnachmittag. Gleich hier mit guten Nachrichten für alle, die mit einem schlechten Tattoo zu kämpfen haben, weil sie sagen, das mag ich eigentlich gar nicht mehr sehen. Wir haben da was für euch, unser Tattoo-Tatar. Mehr Infos gleich.
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0: Freitagnachmittag mit dem Rock Antenne Österreich Home Run, liebe Rockrepublik. Wir wissen, was das für ein mieses Gefühl ist, wenn so ein Tattoo gar nicht passt.
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0: Für genau sowas gibt's unser Tattoo-Tata, damit wir Tattoos retten. Also besser gesagt, einfach ein schönes Cover-Up drüber und gut ist. Gemeinsam mit dem Tattoo-Studio Die Tätowiener in Wien retten wir eure Tattoos mit einem professionellen Cover-Up. Jetzt anmelden über WhatsApp mit einem Foto von eurem Tattoo, so wie es der Arthur aus Wien zum Beispiel gemacht hat.
2: Ich habe mir das Tattoo vor vielen, vielen Jahren, auch in meinem jugendlichen Wahn auf der Tattoo-Convention in Wien stechen lassen. Und ich wollte eigentlich einen Wikingerkrieger haben. Hab dem Tätowierer, der das damals übernommen hat, auch vertraut. Ich habe mir das auf den Rippen stechen lassen und habe mir halt gedacht, okay, ich schaue halt nicht hin und lass mich überraschen. Ui. Ja, und wie er fertig war, kam dann das böse Erwachen, inklusive Beichte von ihm, dass er erst in der Ausbildung ist. Ja, hat mir dann im Nachhinein relativ wenig gebracht, weil ich wollte einen Wikingerkrieger haben und rausgekommen ist ein Strichmaxerl und ja, würde mich da halt sehr über ein Cover-Up freuen, weil ich trage das jetzt schon viele Jahre mit mir rum und eigentlich hätte ich es gerne einfach nur weg.
0: Das ist aber schon wieder eine schöne Geschichte eigentlich, ja. Ja, vielleicht kriegt der Arthur von uns ein Cover-Up, es wäre verdient, wirklich, vielleicht aber auch ihr. Jetzt ein Foto schicken unter 0664 18 666 90 auf WhatsApp. Alle Infos zum Tattoo-Tata und wie ihr dann dazu kommt, jederzeit für euch in der Rockantenne Österreich App. Es ist Freitagnachmittag, Zeit wird's für den inoffiziellen Startschuss zum Wochenende. Burnout, liebe Rock-Community hier auf Rockantenne Österreich.
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0: Van Halen mit ganz dichter Atmosphäre, wirklich right now hier im Rock Antenne Österreich Home Run am Freitagnachmittag, gleich mit Maneskin. Und zum Ausgleich auch noch eine wunderschöne Ballade von Bruce Springsteen.
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Bruce Springsteen, I'm on fire, hier im Rockantenne Österreich. Homerun, wunderschöner Song, jedes Mal wieder. Jetzt ist Zeit für ganz frische Musik, weil es ist Freitag und da gibt's neue Alben für die Rockwelt. Neues Material von echten Veteranen heute. Europe haben ein neues Album draußen, also die hier. Das hat, glaube ich, fast jeder Mensch auf der Welt schon einmal irgendwo gehört. Die Hardrock-Legenden aus Schweden. Wie klingen die 2026? Ja, grüß Gott. Die hauen einen raus mit ihrem Album Come This Madness. Und falls ihr glaubt, die machen da nur Erbeverwaltung, so wie andere Hardrock-Bands das vielleicht manchmal machen, vergesst es, Europe liefern ein echt starkes Werk mit Songs, wo du auch noch im dritten Mal hören nur so neue Facetten entdeckst. Geil. Live übrigens auch noch bei uns in einigen Wochen. Europe kommen am 17. Oktober ins Wiener Gasometer für 40 Jahre The Final Countdown, präsentiert von Rockantenne Österreich. So, genug drüber geredet. Hier sind sie jetzt, Europe, von ihrem neuen Album Come This Madness, der Song One on One im Rockantenne Österreich Home Run.

0: Faith No More, hier im Rockantenne Österreich. Homerun am Freitagabend, das ist 5 vor 5, Zeit wird's dann für Warlock. Und weil es in den 80ern so schön war, legen wir gleich noch was drauf von dort. Don Henley mit The Boys of Summer.
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0: Das Rockantenne Österreich-Wetter. Es ist ein ruhiger Abend aktuell. In Bregenz 19 Grad, in Linz 17 und in Eisenstadt beim Schlosspark 18 Grad. Heute Abend und in der Nacht bleibt das Wetter auch ruhig. Es kühlt sehr ab. Morgen Samstag wieder viel Sonne mit ein paar Wolken gemischt. Nach einem kalten Start höchstens 25 Grad am Nachmittag, wo die Sonne wirklich länger durchkommt. Sonntag dann ein ähnliches Bild. Viel Sonne, windig oft, dazu höchstens 24 Grad.
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24: Im Studio Helene Feichtenhofer. Der Medienmanager Gerhard Zeiler will neuer SPÖ-Chef werden und die Sozialdemokraten aus ihrem Tief holen. Das hat er nun offiziell gemacht. Ein klares Nein für Zeiler gibt es heute von Burgenlands Landeshauptmann Doskozil, der ja auch immer wieder als möglicher Babler-Nachfolger genannt wird. In der SPÖ-Zentrale will man den Zeiler-Vorstoß bislang nicht kommentieren, verweist er nur auf geltende Regeln. Wenn jemand gegen den aktuellen Vorsitzenden kandidieren wolle, müsse er das im Rahmen der vorgegebenen Statuten machen, etwa durch eine Abstimmung unter den Parteimitgliedern. Der Iran soll den USA einen neuen Vorschlag geschickt haben, um die Verhandlungen über ein mögliches Kriegsende wieder aufzunehmen, berichten mehrere Medien. Die Straße von Hormuz könnte schon nach 7 Tagen wieder geöffnet werden, wenn bestimmte Bedingungen erfüllt seien, heißt es aus Teheran. Welche Bedingungen das aber genau sind, lässt der Iran offen. Wien baut seine KI-Ampeln aus. 30 davon gibt es schon und in den nächsten Jahren sollen alle rund 200 Druckknopfampeln für Fußgänger und Radfahrer mit KI-Systemen ausgestattet werden. Die Ampel erkennt dann mit Hilfe von Sensoren und Kameras, wie viele Leute da gerade warten, wie viel auch wirklich über die Straße wollen und wie viel Zeit sie brauchen. Dabei werden auch Rollstühle oder Kinderwagen berücksichtigt. Die Ampel plant dann automatisch eine längere Grünphase ein.
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0: Ich hoffe, ihr habt einen angenehmen Freitag und auch eine angenehme Woche gehabt bis hierher. Wir begleiten euch auch die letzten Meter Richtung Wochenende mit Warlock, The New Roses und Don Henley hier österreichweit über DAB Plus und in ganz Wien auch über UKW.
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Warlock mit All We Are hier im Rock in Österreich Homerun 17.14 Uhr ganz genau. Übermorgen Sonntag um diese Zeit hören wir es gerade. Wer schafft es in den Rock in Österreich Top 10 der Woche ganz nach oben? Die aktuelle Nummer 1. Lor Jansen mit Bring Me Silence. Jetzt mitvoten, wenn ihr das bestätigen oder ändern möchtet, weil viel Zeit ist nicht mehr. Ab in die Rockantenne Österreich App, dort findet ihr das Voting für unsere Rockantenne Österreich Top 10 der Woche. Die bestimmen nämlich nur die lieben Menschen in der Rock-Community, also wer da wirklich drin landet. Und am Sonntag ab 17 Uhr führt euch unser Morningman Andy Kasper durch die heißesten Charts der Rockrepublik. Hier jetzt ein Song, da könnte ich mir vorstellen, der schlägt auch bald in den Top 10 einmal auf. Die ganz frische Single von Nickelback nämlich. Der nächste Vorbote für das neue Album, das am 30. Oktober kommt. Und bei dem Song hier sage ich... Haltet die Taschentücher bereit. Nickelback mit Make Me Love You im Rock an Österreich Home Run.

0: Linkin Park für den Freitagabend, 5:30, gleich mit Deep Purple. Perfect Strangers auf Rockantenne Österreich. Geiler Song einfach. Und Alanis Morissette mit Ironic, die große Stimme.
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zwar Queen mit Bohemian Rhapsody. Ruft jetzt an unter der kostenlosen Studio-Hotline 08000 18 666 und sichert euch 66 Euro. Oder es folgt jetzt direkt Linkin Park mit The Emptiness Machine. Dann ist das der Double Shot. Hier auf Rockantenne Österreich und eure Chance auf 666 Euro.

0: Deep Purple, Perfect Strangers und davor, da war doch was.
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0: Queen mit Bohemian Rhapsody sind's gelaufen. Das heißt, es geht um 66 Euro. Ich hab's angerufen unter 0800 18 666. Martin von Rock Antenne Österreich hier. Wer ist in der Leitung?
2: Ja, das ist Manuela.
0: Hallo Manuela, grüß dich. Wie war dein
2: Hallo.
0: Freitag bis jetzt?
2: Jo, eigentlich
0: staunbar. Sehr schön.
2: Ja.
0: Du, ich frage jetzt ganz unschuldig, warum rufst du denn an, liebe Manuela?
2: Ja, ich hätte gerade den Double Shot gehört, also ein Lied nämlich.
0: Ja, dann gehen 66 Euro an dich, liebe Manuela. So einfach machen wir das.
2: Ja, das ist super, das gefällt mir. Sehr schön. Vielen Dank.
0: So unkompliziert kann es manchmal gehen, 66 Euro zum Start ins Wochenende mit dem Rock Antenne Österreich Double Shot, in dem Fall der Single Shot. Ja. Die Manuela stoppt ab, wir feiern sie jetzt, wir feiern den Freitag mit Boston und More Than a Feeling hier im Rock Antenne Österreich Home Run.

0: 5 vor 6 hier mit Rock Antenne Österreich am Freitagabend. Nach Weezer, Link mal Kiss nach. Und für die Freitagsabend-Tanzfläche.
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9: Das Rockantenne Österreich Wetter. Der Abend geht mild zu Ende jetzt langsam, aber in der Nacht wird's kühl. Aktuell in Bregenz 19 Grad, in Graz 20 und in Wien am Rathausplatz 17 Grad. In der Nacht bleibt das Wetter ruhig und es kühlt sehr ab. Also da sind wir teilweise schon wieder frostig unterwegs. Morgen Samstag wieder viel Sonne mit ein paar Wolken gemischt. Nach einem kalten Start höchstens 25 Grad am Nachmittag mit viel Sonne. Sonntag dann wieder viel Sonne, oft windig, höchstens 24 Grad.
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11: Im Studio Helene Feichtenhofer. Medienmanager Gerhard Zeiler will die SPÖ retten und neuer SPÖ-Chef werden. Das hat er heute offiziell gemacht. Allerdings will der aktuelle SPÖ-Boss Andreas Babler sein Amt nicht zurücklegen. Stürzen kann man Babler nur, wenn 10% der Mitglieder eine Direktwahl verlangen. Babler wurde erst im März für 3 Jahre als SPÖ-Chef wiedergewählt. Im Kampf gegen Cyberbetrüger ist Polizisten aus Österreich und Deutschland jetzt ein wichtiger Schlag gelungen. Die Beamten haben in den vergangenen 3 Monaten fast 10.000 Rufnummern abgeschaltet, die Cyberkriminellen immer wieder genutzt haben. Sie haben auch weit mehr als 2.000 illegale Domains vom Netz genommen, über die Täter versucht haben, Menschen zu täuschen und zu vermeintlich gewinnbringenden Investitionen zu überreden. Formel 1, da hat sich Mercedes-Fahrer George Russell die Pole für den morgigen Grand Prix von Aserbaidschan geholt, vor Charles Leclerc im Ferrari und Oscar Piastri im McLaren. Der WM-führende Kimi Antonelli ist am Beginn des Qualifyings in die Wand gekracht und startet deswegen nur von Rang 16 aus ins Rennen.
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9: Freitagabend, wunderschön, oder? Schön, dass ihr dabei seid, österreichweit über DAB Plus und in ganz Wien auch über UKW. Wir lassen es krachen zum Freitag mit Bush, Kiss und The Killers und dann unser fettes Album der Woche von Kiss in Dynamite, in das wir reinhören. Gleich hier.
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0: Bush mit Swallows.
1: Einer der geilsten Songs der 90er, ich lege mich fest. Ja. Jetzt hier im Rock in Österreich Home Run, ein geiles Album aus dem Jahr 2026.
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1: Kiss in Dynamite mit Kiss in Dynamite. Wenn eine Band ein Album nach sich selbst benennt, dann soll das ja oft wirklich die Essenz der Band sein. Also das Album, das die Band am ehesten beschreibt. Und in dem Fall ist es sicher so, finde ich.

0: Eine Hardrock-Hymne mit ganz viel Gefühl nach der anderen auf Kiss in Dynamite, so wie die jetzt hier in voller Länge. Heart Attack im Rockantenne Österreich Home Run.
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0: Bon Jovi hier im Rock Antenne Österreich Home Run am Freitag, wenn wir schon in der Stimmung sind. Geht's weiter mit Airborne gleich und Here She Comes. Und davor noch eine Powerballade aus den 80ern mit von Mr. Mister.
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Der Rockans in Österreich Homerun am Freitag. Es ist 6:55 ganz genau. Wenn eine der größten Bands aller Zeiten neues Material hat, ja, dann müssen wir da natürlich drüber sprechen. Um die geht's. U2 melden sich zurück mit ihrer neuen Single Silenzio. Und das zu einem wirklich geschichtsträchtigen Datum. Genau heute feiern die ihren 50 Jahre Jubiläum. 50 Jahre U2. Wahnsinn. Dazu gibt's eine neue Single, ein neues Album namens Carnaval de Luz. Das kommt am 13. November. Und vielleicht schauen sie wieder mal live vorbei. Vielleicht gibt's eine Tour. Das wäre mal nett wieder, oder? U2 live. Müssen wir im Auge haben. Schauen wir mal, was passiert. Hier jetzt mal U2 mit Silenzio. Auch nach 50 Jahren klingen sie geil hier im Rockans in Österreich Homerun.

0: Die Foo Fighters ganz am Anfang ihrer Karriere, wirklich Big Me, auch schon wieder 30 Jahre her, hier im Rockantenne Österreich Home Run. Patti Smith gleich. Die Hymne Because the Night und wir legen noch die Ärzte drauf.
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0: Das Rockantenne Österreich Wetter. Heute Abend und in der Nacht bleibt das Wetter ruhig und es kühlt sehr ab. Morgen Samstag viel Sonne mit ein paar Wolken gemischt. Es startet kalt das Ganze, aber dann gibt es höchstens 25 Grad am Nachmittag mit viel Sonne. Sonntag dann wieder viel Sonne, oft windig, höchstens 24 Grad.
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22: Im Studio Helene Feichtenhofer.
8: Großer Rückruf bei VW. Es geht um über 2 Millionen Autos weltweit. In Österreich sind 95.000 Autos von diesem Rückruf betroffen. Eine Schraube bei der Lenkung könnte brechen und die Autos könnten sich dann nicht mehr lenken lassen. Betroffen sind die VW-Modelle Tiguan, Golf-Variant, Caddy und Golf, die zwischen dem 24. September 2013 und dem 1. Juli 2024 produziert wurden. Auch der Audi Q3 ist von diesem Rückruf betroffen. Kunden werden schriftlich verständigt und in die Servicebetriebe gerufen. Urlaub in Österreich boomt heuer bislang, zeigen heute die neuesten Zahlen der Statistik Austria. Die Hoteliers registrieren heuer bislang 117,9 Millionen Nächtigungsbuchungen. Das sind um 1,5% mehr als noch letztes Jahr. Vor allem der Sommer ist heuer besonders gut gelaufen. Da haben die Touristiker 63,3 Millionen Nächtigungen zu Buche stehen, um 2,3% mehr. Fußball, da gibt es heute Entwarnung für ÖFB-Teamstürmer Michael Gregoritsch. Er dürfte sich da gestern im Spiel gegen Israel nicht gravierend verletzt haben, zeigt heute eine Untersuchung. Er könnte sogar beim kommenden Match gegen den Kosovo übermorgen in Wien wieder auflaufen, die Info des ÖFB.
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0: Wir geben Gas hier am Freitagabend, klarerweise, aber wir gönnen uns auch die schönen Momente, so wie jetzt hier mit Die Ärzte und Zu spät. Österreichweit über DAB+ und in ganz Wien auch über UKW.
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0: Audrey Horn mit einer ganz frischen Nummer, Goddamn Beautiful. Die geben Gas hier im Rock Antenne Österreich Home Run. Schön, dass ihr dabei seid am Freitagabend. Schatz, jetzt habe ich schon überlegen müssen, was für ein Wochentag heute ist.
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0: Gut, dann wird es eh Zeit, dass bald ins Wochenende geht, aber vorher noch heimischer Rock, das Shut Up Club. Allein wegen am Bandnamen schon ein Reinhören wert, wirklich. Und da werden echt Erinnerungen bei mir zumindest wach an so die 2000er, wenn ich in die Band reinhöre, ja, weil das einfach so klingt wie damals diese The Bands mit The Strokes und The White Stripes und so weiter. Geiler Sound einfach. Sind diesen Herbst auch noch live unterwegs? Eine Show in Neunkirchen Ende Oktober zum Beispiel, wenn ihr Songs wie diesen hier live hören möchtet. Wir haben Come Back Again für euch. Der Shut Up Club bei Made in Austria im Rock Antenne Österreich Home Run.

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0: Ghost mit Satanized hier im Rock Antenne Österreich Home Run am Freitag. Gleich eine der schönsten Rockballaden, die jemals geschrieben worden sind. Aerosmith gönnen wir uns. I don't want to miss a thing gleich. Uns davor Midnight Oil.
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0: Def Leppard. So klingt der Rock an seinem Österreich Home Run am Freitagabend. Jetzt schauen wir uns live was an. Einmal oldschool, einmal ganz neu. Rock in allen Varianten wirklich live zu erleben hier im Land.
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0: Oldschool wird's mit Hatebreed und Life of Agony. Die Veteranen kommen auf eine gemeinsame Tour und schauen auch in Wien vorbei. Hatebreed und Life of Agony am 8. November im Wiener Gasometer. Und erst seit kurzem in der Rockszene, aber schon aufgeschlagen, President kommen nach Wien. Die Shooting Stars mit den Masken President spielen am 10. November im Gasometer, mit dabei noch Vianova und Dreamwake. 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
8: Im Studio Helene Feichtenhofer. Um die Paketflut aus Drittländern wie China nach Europa einzudämmen, kommt ab November eine neue Bearbeitungsgebühr. Sie wird 2 Euro betragen, zeigt heute ein Dokument der Europäischen Kommission. Für die Zahlung sollen die Online-Plattformen wie Shein oder Temu zuständig sein und nicht der Kunde in Europa. Letztes Jahr haben die europäischen Zollämter rund 6 Millionen Pakete von Online-Händlern abgefertigt. 90% davon sind aus China gekommen. Es gibt derzeit einen Run auf den Zivildienst. Heuer haben sich bislang schon 903 junge Männer mehr für den Zivildienst gemeldet als letztes Jahr um diese Zeit. Ein Grund könnte die Reform von Zivil- und Wehrdienst sein, die die Regierung vorhat. Der Wehrdienst soll um 3 Monate auf insgesamt 9 verlängert werden. Der Zivildienst soll vorerst bei 9 Monaten bleiben. Gibt es aber zu wenig Grundwehrdiener, soll er um 2 Monate verlängert werden. Österreichs Pensionisten sind oft Couch-Potatoes, heißt, sie bewegen sich zu wenig. Nur rund ein Drittel ist ausreichend körperlich aktiv, um fit zu bleiben und Krankheiten vorzubeugen, zeigt eine Studie der MedUni Wien. Dabei wären mehr als 40% der Herzinfarkte durch ausreichend viel Bewegung zu verhindern, so die Wissenschaftler. Die internationale Empfehlung für ausreichende körperliche Aktivität liegt bei mindestens 150 Minuten pro Woche.
9: Die

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7: Im Studio Helene Feichtenhofer. Um die Paketflut aus Drittländern wie China nach Europa einzudämmen, kommt ab November eine neue Bearbeitungsgebühr. Sie wird 2 Euro betragen, zeigt heute ein Dokument der Europäischen Kommission. Für die Zahlung sollen die Online-Plattformen wie Shein oder Temu zuständig sein und nicht der Kunde in Europa. Letztes Jahr haben die europäischen Zollämter rund 6 Millionen Pakete von Online-Händlern abgefertigt. 90% davon sind aus China gekommen. Es gibt derzeit einen Run auf den Zivildienst. Heuer haben sich bislang schon 903 junge Männer mehr für den Zivildienst gemeldet als letztes Jahr um diese Zeit. Ein Grund könnte die Reform von Zivil- und Wehrdienst sein, die die Regierung vorhat. Der Wehrdienst soll um 3 Monate auf insgesamt 9 verlängert werden. Der Zivildienst soll vorerst bei 9 Monaten bleiben, gibt es aber zu wenig Grundwehrdiener, soll er um 2 Monate verlängert werden. Österreichs Pensionisten sind oft Couch-Potatoes, heißt, sie bewegen sich zu wenig. Nur rund ein Drittel ist ausreichend körperlich aktiv, um fit zu bleiben und Krankheiten vorzubeugen, zeigt eine Studie der MedUni Wien. Dabei wären mehr als 40% der Herzinfarkte durch ausreichend viel Bewegung zu verhindern, so die Wissenschaftler. Die internationale Empfehlung für ausreichende körperliche Aktivität liegt bei mindestens 150 Minuten pro Woche.

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1: Die Bühne, die Bretter, die die Welt bedeuten, darauf vor einem riesen Publikum abrocken, das ist wahrscheinlich der Traum von vielen. Die meisten, die schon mal den tosenden Applaus der Menge erleben haben dürfen, ja, die werden süchtig danach. Nicht so aber Hannes Braun, seines Zeichens Frontman von Kissin' Dynamite. Der hat im August letzten Jahres bekannt gegeben, dass er sich krankheitsbedingt von der Bühne eben zurückzieht. Der Schock unter den Fans ist groß gewesen, aber einen Wunsch erfüllt der Sänger den Leuten jetzt doch noch. Es gibt noch ein Album mit ihm am Mikro, das selbstbetitelte Kissin' Dynamite.

0: Neben neuen Hymnen haben die Burschen auch ein paar von ihren alten Hits neu aufgenommen. Also man kann hier schon wirklich von einem würdigen Abschlussalbum sprechen. Kiss in Dynamite von Kiss in Dynamite ist das Album der Woche auf Rockantenne Österreich.
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Eine der dienstältesten Gothic-Rockbands Deutschlands zieht ein weiteres musikalisches Ass aus dem Ärmel. Lacrimas Profundere, ihre Single Nevermore, ist neu auf Rockantenne Österreich.

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